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3: Ich bin Laura Kühne, guten Morgen miteinander. US-Vizepräsident J.D. Vance wird vorerst nicht, wie ursprünglich vorgesehen, für Verhandlungen mit dem Iran in die Schweiz reisen. Stand jetzt ist er noch nicht auf dem Weg. Ein Treffen zwischen Delegationen beider Länder auf dem Birkenstock ist zwar weiterhin geplant. Wann die Gespräche beginnen, ist jedoch noch offen. Vance sagte, die Verhandlungen könnten im Verlauf des Wochenendes starten. Japan ist nach Osten gerückt, wortwörtlich. Das große Erdbeben von 2011 hat das Land um bis zu 6 mm nach Osten verschoben. Das haben Forschende in der Fachzeitschrift Science veröffentlicht, welche die Bewegungen entlang der Grenze tektonischer Platten untersucht hatten. Der durch das Beben ausgelöste Tsunami hatte mehr als 20.000 Menschen das Leben gekostet. Sport. Die Schweizer Fußballnationalmannschaft gewinnt erstmals an der Weltmeisterschaft. Sie schlägt Bosnien-Herzegowina mit 4:1. Die Schweiz musste sich lange gedulden. Das erlösende 1:0 fiel erst eine Viertelstunde vor Schluss durch Johan Mansambi. Dass es ihm heute so gut lief, könne er kaum glauben, sagt Mansambi zu SRF.
4: Das ist wie ein Traum, dass ich WM spielen kann, 2 Tore zu schießen und dann Player of the Match. Ja, heute bin ich ganz sicher nicht schlafen.
3: Im anderen Gruppenspiel gewinnt Kanada gegen Katar mit 6:0. Damit kommt es am Mittwoch zwischen der Schweiz und Gastgeber Kanada zum Duell um den Gruppensieg. Den Tag aus haben wir noch viel Sonne. Erst gegen Abend steigt das Gewitterrisiko und der ein oder andere Tropfen dazu ist möglich. Auch heute ist es wieder heiß dazu. 33 bis 35 Grad werden erwartet. Das Ganze zieht sich dann auch so am Wochenende durch.
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0: Freitagmorgen, Sunshine Radio. Guten Start, kurz vor dem 6 Uhr mit Happy Music, Happy Life. Und da starten wir richtig mit viel Schwung rein, neuen Tag. Mit der Madonna oder Ed Sheeran. Alles das wartet auf uns gerade nach dem 6 Uhr. Guten Start und guten Morgen euch.
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0: Alles Wichtige, was ihr braucht für den Start in eurer Freitag, 19. Runde im Juni. Jetzt ist es 6 Uhr.
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4: Ich bin Laura Kühne, guten Morgen miteinander. US-Vizepräsident J.D. Vance wird vorerst nicht, wie ursprünglich vorgesehen, für Verhandlungen mit dem Iran in die Schweiz reisen.

0: Stand jetzt ist er noch nicht auf dem Weg. Ein Treffen zwischen Delegationen beider Länder auf dem Birkenstock ist so weiterhin geplant. Wann die Gespräche beginnen, ist jedoch noch offen. Vance sagte, die Verhandlungen könnten im Verlauf des Wochenendes starten. Japan ist nach Osten gerückt, wortwörtlich. Das große Erdbeben von 2011 hat das Land um bis zu 6 mm nach Osten verschoben. Das haben Forschende in der Fachzeitschrift Science veröffentlicht, welche die Bewegungen entlang der Grenze tektonischer Platten untersucht hatten. Der durch das Beben ausgelöste Tsunami hatte mehr als 20.000 Menschen das Leben gekostet. Sport. Die Schweizer Fußballnationalmannschaft gewinnt erstmals an der Weltmeisterschaft. Sie schlägt Bosnien-Herzegowina mit 4:1. Die Schweiz musste sich lange gedulden. Das erlösende 1:0 fiel erst eine Viertelstunde vor Schluss durch Juan Mansambi. Auch Ruben Vargas und Granitschaka treffen. Er freue sich über die gelungene Reaktion nach dem Unentschieden gegen Katar, sagt Nazi-Trainer Murat Yakin zu SRF.
1: Wichtig sind die 3 Punkte. Haben wir uns heute hart erarbeitet und auch für die gewonnen. Es ist, hat vieles gepasst.
0: Im anderen Gruppenspiel gewinnt Kanada gegen Katar 6:0. Außerdem gewinnt in der Gruppe A Mexiko gegen Südkorea mit 1:0.
2: Jetzt schon 20 Grad, ganz viel Sonne, die auf uns wartet. An dem Freitag mit 2 bis 33 Grad. Dann später.
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2: 2:06, guten Morgen euch. Guten Start. Die Vögel, die zwitschern. Hoffentlich auch schon die Storre aufgelassen. Fenster auf, jetzt noch durchlüften. Später wird es dann schwierig. Es wird heiß. Ganz viel Hitze. Auch bei uns im Radio. Sunshine Radio mit Nicola Giesen. Schön, dass ihr

Verwachen gut mit Sunshine Radio 8 ab 6 jetzt. Ja, heute ein ist abkühlen, wahrscheinlich angesagt. Startet gut rein. Guten Morgen euch mit dem Lost Frequencies. Hola.

0: guten Morgen euch, Freitag. Es ist Freitag, wir sind bei Sunshine Radio und unsere Schweizer Nazi hat gewonnen gestern Abend. Es könnte doch nicht besser sein, der Start, auch wenn man vielleicht ein bisschen müde Augen hat. Ja, Ausnahmezustand. Überall, gerade in der Schweiz, bei Public Viewings, vor dem Fernsehen, gross gejubelt, das 4-1. Zweite Gruppenspiel gegen Bosnien-Herzegowina und die 4 Goal. Es war einfach doch so schön gewesen, oder? Nach der Enttäuschung, muss man fast sagen. Im ersten Gruppenspiel jetzt, also, oder? Ja, das erste, dann ist das zweite gekommen. Ja, und dann haben wir Mansambi nochmal mit dem dritten. Ja. Und dann ist ja zwischenzeitlich mal noch das Gegengoal gekommen, aber der Granit Xhaka.
1: 4:1!
0: Ja, vom Penaltypunkt. Also grossartig. Also, es lässt uns wieder träumen für eine ganz grosse WM. Jetzt noch ein Gruppenspiel, dann Kanadier nächsten Mittwoch. Und dann schauen wir, wie es weitergeht. Aber der sieht gestern. Ah,

Heute und morgen, Body Open Air in Emmen, richtig tolle Sachen. Das würde ich euch nochmal ans Herz legen, zumal falls heute oder morgen vorbeigehen. Guten Morgen. Noch 9 Minuten, dann 6:30 mit Sunshine Radio. Und da ist zum Beispiel der Bastian Baker dabei. Auch Florian Ast, der auftritt. Und viele, viele mehr. Moderiert wird die Geschichte vom Dani Steigmeier, da von Sunshine Radio. Er auch noch dann als DJ im Einsatz. Also heute und morgen, da geht richtig Post ab in Emmen. Da könnt ihr euch freuen. Lohnt sich also, um allenfalls noch schnell ein Ticket zu kaufen und dann vorbeigehen, heute oder morgen. Body Open Air in Emmen. Nathan macht ja so richtig gut mit. Startet gut rein, den Freitag. Guten Morgen euch.

0: Guten Morgen euch, Sunshine Radio. An eurem Freitag startet gut rein. 19. Runde im Juni macht ja ein bisschen mehr Freude. Wenn man zurückdenkt an gestern Abend, unsere Schweizer Nazi, das zweite Gruppenspiel, erfolgreich gewonnen. So geht es doch gerade ein bisschen einfacher, oder? Vielleicht auch für euch geht es einfacher, weil das Wetter so richtig mitmacht. Hitzewellen mit ganz viel Sonne. Jetzt schon blauer Himmel um die 20 bis 21 Grad. Gibt dann noch viel, viel mehr. 2 bis 33.
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0: Und für euch da, der Nicola Giesin. Startet gut rein. Guten Morgen euch an dem Freitag.

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0: Guten Morgen euch, 20 vor 7 jetzt und das ist wirklich wahr. Immer um die Zeit, da spielen wir euren absoluten Lieblingssong. Das ist egal, was für einen. Der muss euch gefallen, da habt ihr vielleicht eine Verbindung damit. Wie die Martina aus Hochdorf mit Airplanes, B.O.B. Ich habe sicher auch schon gehört, läuft jemand mal auch bei Sunshine. Und sie sagt ja, immer Erinnerungen, wenn sie den Song hört, wie sie früher die Musik noch gehört hat, über iPod oder noch andere Geräte. Also eine schöne Erinnerung, irgendwie so. Kann man ein bisschen drinnen schwelgen. Und darum der Song jetzt von ihr da. Martina aus Hochdorf hat eingereicht via Sunshine Radio App. Auch euer Song ist gefolgt, euer Happy Hit. Einer, der noch so richtig toll findet.

ganz viel gute Musik für euren Start im Freitag, Sunshine Radio. Guten Morgen euch, noch 13 Minuten, dann ist es 7 Uhr mit dem Juanes. Sommersound passt bestens mit diesen 2 bis 33 Grad heute, die angekündigt sind. Startet gut rein in den Tag.

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2: Aye.

Morgen miteinander. Ah, so schön. 5 Minuten noch, dann Sydney. Freitag mit wieder richtig heissen Temperaturen. Jetzt schon 20 Grad später. 3 bis 34 Grad. Die Vögel zwitschern. Ja, und vielleicht so ein Sprungeskühlen nass. Würde sich heute allenfalls noch anbieten. Guten Start euch in der Freitag mit Sunshine Radio.

0: Sunshine Radio, guten Morgen. Ray Dalton im Angebot, gerade nach den News, was haben wir noch? J-Lo darf natürlich auch nicht fehlen. Sommersounds für eure Start in der Freitag. Guten Morgen, 7 Uhr.
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0: Und alles Wichtige, was wir brauchen für den Start in Freitag, 19. Juni. Guten Morgen.
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3: Ich bin Laura Kühne. Guten Morgen miteinander. Vertreter der USA und des Irans sollten sich heute auf dem Birkenstock treffen. Nun ist das Treffen heute offenbar abgesagt. Das teilt das Außendepartement EDA mit. Ob das Treffen zu einem späteren Zeitpunkt stattfindet, ist demnach offen. Laut J.D. Vance gibt es den Plan, in die Schweiz zu reisen zwar, wann sei aber offen. Die Temperaturen der Schweizer Flüsse und Seen sind in der Schweiz deutlich gestiegen. Das berichten die Tamedia-Zeitungen mit Verweis auf eine neue ETH-Auswertung. Das ist ein Problem für die Wasserversorgung. Durch die höheren Temperaturen können sich vermehrt giftige Bakterien bilden. Grund dafür sei der Klimawandel, erklärt ein ETH-Experte. Die EU verlängert ihre Sanktionen gegen Russland erstmals um ein Jahr. Die Staats- und Regierungschefs der Mitgliedsländer haben den Entscheid an ihrem Gipfel in Brüssel gefällt. Bisher wurden die Sanktionen jeweils nur für 6 Monate verlängert. Sie betreffen unter anderem den Handel, den Finanzsektor und den Energiebereich.
1: Sport.
3: Die Schweizer Fußballnationalmannschaft gewinnt erstmals an der Weltmeisterschaft. Sie schlägt Bosnien-Herzegowina mit 4:1. Die Schweiz musste sich lange gedulden. Das erlösende 1:0 fiel erst eine Viertelstunde vor Schluss durch Joan Mansambi. Dass es ihm heute so gut lief, könne er kaum glauben, sagt Mansambi zu SRF.
4: Das ist wie ein Traum, dass ich WM spielen kann, 2 Tore zu schießen und dann Player of the Match. Ja, heute bin ich ganz sicher nicht schlafen.
3: Im anderen Gruppenspiel gewinnt Kanada gegen Katar mit 6:0. Außerdem gewinnt in der Gruppe A Mexiko gegen Südkorea mit 1:0.
0: Wie er es gerade gesagt hat im Ton, oder? Er kann wahrscheinlich nicht schlafen nach dem Spiel gestern. Vielleicht euch auch schwer gefallen zu schlafen. 20 Grad aktuell, es ist fast nicht, nein, es ist glaube ich nicht unter 20 Grad Thermometer in dieser Nacht. Also es ist wirklich eine Tropennacht fast schon gewesen. Später gibt es dann 32 bis 33 Grad, das nochmal richtig, richtig heiss, viel, viel Sonne und es geht dann in den nächsten Tagen noch so weiter.
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0: Guten Start euch. Im Freitag 4 ab 7 mit mir, Nicola Gysin. Schön, dass ich euch wecken.

0: Wenn ihr denkt, es geht nicht besser musikalisch als bei Sunshine Radio, dann sagt mir euch doch, es geht noch mal besser. 11 ab 7.
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0: Ja, wir haben sowieso immer gute Laune, immer good feelings. Und der Freitag, der ist jetzt ganz im Zeichen von noch mehr Feel Good. Also zwischen 2 und 7 am Nachmittag. Da stimmen wir euch so richtig ein aufs Wochenende und auf den Feierabend natürlich. Und musikalisch, da hauen wir noch mal einen oben drauf. Also Happy Music, Happy Life, das bleibt nur zwischen 2 und 7 am Freitag ab heute Nachmittag. Jede Woche, da geht es einfach noch mal so ein Spürli mehr ab. Mit dem DJ Bobo, mit dem Song, den wir alle bestens kennen, einfach nicht wissen, was sie echt singen. Die Sprache geht so knapp, wo man sie erkennt. Aber Feel Good Friday ab heute, 2 bis 7 am Nachmittag. Die Musik, die doch noch mal mehr pimpt ist, neben Happy Music, Happy Life, hauen wir noch mal einen oben drauf. Zum richtig gut im Feierabend und ins Wochenende reinkommen.
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0: Auch wenn die Nacht vielleicht ein bisschen kurz war, 19 auf 7, guten Morgen, dann ist es aber wahrscheinlich einfacher gegangen, um heute aufzustehen. Ja, nach dem 4-1 gegen Bosnien-Herzegowina im zweiten Gruppenspiel von unserer Fußball-Nationalmannschaft. Ja, da ist es doch einfach jetzt ringer gegangen, um aus den Federn zu kommen. Schön startet er drin mit uns. Und ja, das müssen wir jetzt schon noch mal schnell so ein bisschen rückblickend machen, oder? Also können wir noch mal schnell die Emotionen haben mit dem 1-0. Ja, oder? Grossartig. Dann der Ruben Vargas.
1: Und dann Vargas!
0: Ja. Das war der zweite Streich. Dann ist das dritte gekommen. Wieder von Mansardi. Ah, das fühlt sich auch gut an. Also könnte man stundenlang so weitermachen. Dann ist das 3-1 gekommen, aber macht gar nichts. Granit Xhaka. Penalty.
1: Ja.
0: Richtig gut, dass wir den Match gewonnen haben, das zweite Gruppenspiel. Jetzt 4 Punkte auf dem Konto. Es sieht richtig gut aus. Das lässt uns auch wieder träumen vom Weltmeistertitel, oder? Ja, so bodenständig sind wir doch. Startet gut rein mit Sunshine Radio und ganz viel Happy Music. Und doppelten Jubel, würde ich mal meinen.
2: Jubel!
0: Ja, Jubel und Jubel im Radio, oder? Doppelten Jubel.
2: Jubel!
0: Ja, guten Start euch. Happy Music, Happy Life.

Die Sonne scheint so schön oben ab, 4 Minuten vor der halben Nacht, da bei Sunshine Radio. Vielleicht könnte man irgendwie ein bisschen Sonnencreme an den Arm streichen und auf die Nase. Und dann einfach mal an die Scheiben rausstehen und mal schauen, ob man im Büro braun wird. Könnte vielleicht funktionieren. Startet gut rein in der Freitag mit Happy Music, Happy Life.

0: Guten Morgen, guten Morgen. Sunshine Radio, ganz viel Happy Music. Mit Supertramp, nach um 7:30. Friday Mood und richtig gute Stimmung, auch alle Farben, die noch dafür sorgt. Schön sind ihr da. Ganz einen guten Start euch in den heutigen Freitag.
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5: Viel trinken an diesem Freitag. Einmal mehr, es wird wieder richtig heiß, auch Sonnencreme. Wenn ihr länger unterwegs seid oder auch jemand mal den Schatten suchen, wenn ihr draußen seid. 32-33 Grad, also 10 Grad geht sicher noch aufwärts. Im Moment sind wir so um die 1-22 Grad. Gibt ganz viel Sonnenschein, Hitzewellen voll im Gang. Auch dann das Wochenende, Samstag, Sonntag nochmal ähnlich mit bis zu 35 Grad.
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5: Und euer Wecker heisst Nicola Giesin. Halten wir zusammen einen kühlen Kopf. Guten Morgen.

0: Viertel für 8, Sunshine Radio. Guten Morgen euch. Und jetzt gibt es 100 Franken für Semme Wohnzentrum.
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0: Freitagmorgen, da verwünschen wir Vivian aus Bar, gerade im Homeoffice. Guten Morgen dir.
2: Guten Morgen.
0: Und du bist Architektin. Sag erst, was hast du auf dem Screen vor dir, was für ein Haus?
2: Ich habe nicht nur ein Haus, ich habe mehrere Häuser, eine ganz schöne Wohnsiedlung im Kanton Zug.
0: Oh, das klingt aber gut. Wenn ich dich jetzt gewinnen lasse, kannst du mir dann etwas dort vermitteln?
2: Ja, es ist, ich würde mir selber gerne etwas vermitteln, aber das Budget ist manchmal ein bisschen hoch in diesen Siedlungen.
0: Ja, das kann ich mir vorstellen.
2: Im Kanton Zug, ja.
0: Ja, komm, wir schauen doch, 100 Franken haben wir Wohnzentrum.
2: Aber können wir zusammen etwas kaufen.
0: Ah, das wäre noch etwas. Komm, dann legen wir doch zusammen. Mein Spatzeli und genau. Deins und dann schauen wir, ob das machbar genau. Ist. Was ja. Sicher machbar ist, ist die Frage von heute. Die 3 Sekunden, die du Zeit hast, um die Frage von heute zu lösen, gibt keine Siedlung, gibt aber 100 Franken im Wohnzentrum. Ich würde gerne von dir wissen, und ihr da draußen könnt jetzt auch mitröteln, welches Meer liegt eigentlich zwischen Europa und Afrika? Schnell vorstellen, wie die Siedlung vor dir, Europa und Afrika, welches Meer dazwischen? 3 Sekunden ab jetzt.
2: Mittelmeer.
0: Jawohl, 100 Franken im Wohncenter.
2: Yeah, super. Schon mal ein Anfang.
0: Das ist mal ein Anfang. Ich weiss nicht, was man dort alles posten kann. Eine Siedlung wahrscheinlich nicht.
2: Nein, eine kleine vielleicht.
0: Ja. Holen wir uns schon mal zusammen die Möbel für unsere Siedlung, die wir dann zusammenlegen. Und dann wünsche ich dir einen guten Freitag, Vivian. Tschüss, danke.
2: Danke vielmals, ciao.
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Morgen miteinander, 8 Minuten vor der 8. Sunshine Radio. Ich brauche auch ein Käfeli, um die Müdigkeit ein bisschen wegzubekommen. Und vielleicht hilft ja auch ein Sprung, ein kühler Nass würde sich wahrscheinlich heute noch anbieten bei diesen 2 bis 33 Grad. Kommt gut rein, Freitag. Guten Start.

0: Guten Morgen euch. Sunshine Radio Freitag. Mit ganz viel Sonne und mit ganz viel guter Musik. Nach dem 8. alles das für euch. Startet gut rein.
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0: Hallo zusammen, guten Morgen. Jetzt ist es 8 mit allem Wichtigen.
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7: Ich bin Laura Kühne, guten Morgen miteinander. Vertreter der USA und des Iran sollten sich heute auf dem Bürgerstock treffen. Nun ist das Treffen heute abgesagt, das teilt das Außendepartement EDA mit. Die Schweiz sei demnach jedoch weiterhin bereit für die Gespräche. Die entsprechenden Vorbereitungsaufgaben auf dem Bürgerstock werden also fortgeführt, so das EDA. Laut US-Vizepräsident Vance gibt es den Plan, in die Schweiz zu reisen, wann sei aber noch nicht klar. Die Temperaturen der Schweizer Flüsse und Seen sind in der Schweiz deutlich gestiegen. Das berichten die Tamedia-Zeitungen mit Verweis auf eine neue ETH-Auswertung. Das ist ein Problem für die Wasserversorgung. Durch die höheren Temperaturen können sich vermehrt giftige Bakterien bilden. Grund dafür sei der Klimawandel, erklärt ein ETH-Experte. Die EU verlängert ihre Sanktionen gegen Russland erstmals um ein Jahr. Die Staats- und Regierungschefs der Mitgliedsländer haben den Entscheid an ihrem Gipfel in Brüssel gefällt. Bisher wurden die Sanktionen jeweils nur für 6 Monate verlängert. Sie betreffen unter anderem den Handel, den Finanzsektor und den Energiebereich.
8: Sport.
7: Die Schweizer Fußballnationalmannschaft gewinnt erstmals an dieser Weltmeisterschaft. Sie schlägt Bosnien-Herzegowina mit 4:1. Die Schweiz muss sich lange gedulden. Das erlösende 1:0 fiel erst eine Viertelstunde vor Schluss durch Joan Manzambi. Auch Ruben Vargas und Granit Xhaka treffen. Er freue sich über die gelungene Reaktion nach dem Unentschieden gegen Katar, sagt Nazi-Trainer Murat Yakin zu SRF.
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0: haben wir uns heute hart erarbeitet und auch für die gewonnen. Es ist, hat vieles gepasst.
1: Im anderen Gruppenspiel gewinnt Kanada gegen Katar 6:0. Außerdem gewinnt in der Gruppe A Mexiko gegen Südkorea mit 1:0.
2: Ganz viel Sonne, 23 Grad jetzt schon und es wird noch heißer, 2 bis 33 Grad. Es geht also weit am Wochenende. 4 bis 35 Grad.
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2: Guten Start euch in der Freitag. 3 ab 8, mein Name ist Nicola Gysin.

0: Sunshine Radio, guten Morgen. Wir machen euren Freitag noch besser, als er eh schon ist.
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0: Premiere heute ab 2 bis am 7 Uhr am Abend. Da pimpen wir unsere Happy Music noch mal ein bisschen mehr. Und ein Müsterli gefährlich vielleicht. Da kann wirklich ganz, ganz viel kommen, wo einfach gute Laune macht. Es soll ja auch so sein, oder? Richtig Feierabend und richtig Wochenende. 11:08, guten Morgen. Noch ein bisschen warten und... Warum nicht? Zum Florian Aschau mit 6. Why not? Ab dem 2. Feel Good Friday für euch. Heute Premiere. 2 bis am 7. Wir pimpen unsere Happy Music noch mal ein bisschen mehr. Startet gut rein, der heiße

0: zusammen, guten Morgen. 17.08. Freitag mit Sunshine Radio. Und nach dem Nazi-Sieg gestern gegen Bosnien-Herzegowina, da geht es aufstehen doch einfach. Das Dreistarten auch. Geben wir uns einfach nochmal schnell die vier Töpfe. Schön hintereinander, Mansambi 1-0.
1: Und dann Vargas!
0: Ja, Ruben Vargas 2-0. Den haben wir gewusst, es kommt gut. Aber ja, es ist ja eher lang gegangen, oder? Die zweite Halbzeit haben wir uns noch ein bisschen gedulden. Mansambi Doppelpack, das dritte. Und dann ist auch mal das Gegengol noch gekommen. Macht nichts, Granit Xhaka.
1: 4-2!
0: Unser Captain, der dann das 4-1 geschossen hat, den Deckel oben drauf gemacht. 4 Punkte jetzt. Sieht wieder rosig aus, dass wir Weltmeister werden können. Wäre doch etwas, oder? Ja, starten wir gemütlich drin. Eins nach dem anderen. Happy Music, Happy Life. Hallo.

Er stellt richtig auf. Bruno Mars, I just might 5 vor halb 9. Sunshine Radio, guten Morgen euch. Startet gut im Freitag.

0: Freitag mit Sunshine Radio, 8:30, guten Morgen. Oh, Stumm ist kühle Nass, hilft heute sicher zum Abkühlen. Bei dem sehr heissen Tag wieder. Apropos Hits, auch die Hits im Radio. Ja, wenn so plumpe Sprüche kommen vom Moderator, dann wisst ihr, auch der hat sich schon mal ein viel Sonne verwischt. Kommt gut heute. Mit Happy Music, Happy Life, auch nach dem 8:30. Startet gut rein, der Freitag. Hallo.
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0: Jetzt schon 24 Grad. Blauer Himmel. Es gibt noch ein bisschen mehr. 2 bis 33 Grad heute. Also habt euch Sorge, wenn ihr draußen seid. Es ist wirklich richtig heiß. Immer wieder den Schatten suchen. Wochenende die Hitzewelle. Es geht weiter. Viel Sonne. Wieder heiß. 4 bis 35 Grad.
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0: Und für euch da, die Nikola Giesin. Schön, dass ihr euch wecken. Startet gut rein Freitag und schon gleich Happy Week.

0: ganz viel Happy Music für euren Freitag, Viertel von 9. Guten Morgen.
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0: Ja, da pimpen wir unsere Musik nochmal ein bisschen mehr. Ab um 2 heute am Nachmittag, Premiere vom Feel Good Friday. Da merkt ihr dann schon, das tönt dann nochmal so ein bisschen anders. 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

Morgen, morgen. Ein Sprung ins kühle Nass, tut mich gut. Können wir nochmal reinkumpeln? Ja. Herrlich, oder schön. Startet gut rein in den heutigen Freitag mit Sunshine Radio. Nach Minuten dann 9.

0: Freitag, Sunshine Radio. Guten Morgen euch. Ganz einen guten Start. Mit Happy Music, Happy Life. Pink, dann auch noch. Der wunderbare Hit müssen wir gar nicht vorstellen. Und für den Freitag David Guetta und DJ Dörf auch nicht fehlen. Hallo zusammen, willkommen.
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0: Guten Morgen euch. Es ist der Freitag, 19. Juni. Jetzt ist es 9.
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10: Ich bin Laura Kühne, guten Morgen miteinander. Fleischersatzprodukte verlieren in der Schweiz an Beliebtheit. Das zeigt eine Auswertung des Bundesamts für Landwirtschaft über die Tamedia berichtet. Während der Umsatz mit Fleischimitaten zurückgeht, steigt die Nachfrage nach Produkten wie Tofu, Tempeh und Seitan. Fachleute sehen darin einen Trend zu weniger stark verarbeiteten Lebensmitteln, auch seien Fleischersatzprodukte meistens teurer. Ein Mann hat in einem Zug im Kanton Schwyz eine Frau sexuell belästigt. Der 50-jährige Italiener griff sich während der Fahrt in die Hose und führte sexuelle Handlungen aus. Die Frau erstattete Anzeige. Der Mann wurde inzwischen laut dem Bote der Urschweiz per Strafbefehl verurteilt, muss eine Buße bezahlen und 4 Tage hinter Gitter. In den USA wächst die Kritik am geplanten Rahmenabkommen mit dem Iran. Widerstand kommt auch aus den Reihen der Republikaner von Präsident Donald Trump. Kritisiert wird vor allem ein geplanter Wiederaufbaufonds von 300 Milliarden Dollar für den Iran. Mehrere Republikaner befürchten, dass die USA damit ihren Verhandlungserfolg wieder abschwächen könnten. Kuba will seine Wirtschaft stärker öffnen. Die Regierung hat einen umfangreichen 176-Punkte-Plan vorgestellt, der mehr Investitionen und weniger staatliche Vorgaben vorsieht. Geplant sind unter anderem zusätzliche Investitionen aus dem Ausland, etwa im Tourismus und im Immobilienbereich. Regierungschef Manuel Marrero betonte jedoch, Kuba halte weiterhin am Sozialismus fest.
0: Viel Sonne, 4 bis 25 Grad jetzt schon, gibt es noch mehr. Über 30 heute mit wirklich viel Sonnenschein, praktisch keiner Wolke. Geht dann also weiter, den nächsten Tag 30 Grad plus.
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0: Und mein Name ist Nicola Gysin. Guten Start euch in der Freitag und dann schon gleich ein schönes Wochenende.

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2: Für euch im Studio Laura Kühne. Fleischersatzprodukte verlieren in der Schweiz an Beliebtheit. Das zeigt eine Auswertung des Bundesamts für Landwirtschaft über die Tamedia berichtet. Während der Umsatz mit Fleischimitaten zurückgeht, steigt die Nachfrage nach Produkten wie Tofu, Tempeh und Seitan. Fachleute sehen darin einen Trend zu weniger stark verarbeiteten Lebensmitteln, auch seien Fleischersatzprodukte meistens teurer. Ein Mann hat in einem Zug im Kanton Schwyz eine Frau sexuell belästigt. Der 50-jährige Italiener griff sich während der Fahrt in die Hose und führte sexuelle Handlungen aus. Die Frau erstattete Anzeige. Der Mann wurde inzwischen laut dem Bote der Urschweiz per Strafbefehl verurteilt, muss eine Buße bezahlen und 4 Tage hinter Gitter. In den USA wächst die Kritik am geplanten Rahmenabkommen mit dem Iran. Widerstand kommt auch aus den Reihen der Republikaner von Präsident Donald Trump. Kritisiert wird vor allem ein geplanter Wiederaufbaufonds von 300 Milliarden Dollar für den Iran. Mehrere Republikaner befürchten, dass die USA damit ihren Verhandlungserfolg wieder abschwächen könnten. Sport. Der 18-jährige Stürmer Andrej Vasovic verlängert vorzeitig beim FC Luzern. Wie der Club heute mitteilt, wird der Vertrag mit Vasovic bereits jetzt um 2 weitere Jahre bis Sommer 2030 verlängert. In der Saison 2024-25 feierte der gebürtige Barer sein Debüt in der ersten Mannschaft. Den Tag aus haben wir noch viel Sonne. Erst gegen oben steigt das Gewitterrisiko und der ein oder andere Tropfen dazu ist möglich. Auch heute ist es wieder heiss dazu. 33 bis 35 Grad werden erwartet. Das Ganze zieht sich dann auch so am Wochenende durch.
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5: Für euch im Studio und Laura Kühne. Für die 13. AHV-Rente wird die Mehrwertsteuer erhöht. Das steht fest, nachdem der Nationalrat und der Ständerat die Vorlage in der Schlussabstimmung angenommen haben. Konkret wird die Mehrwertsteuer von heute 8,1% ab 2028 auf 8,5% angehoben. Nun ist das Stimmvolk am Zug. Viele Orte in der Schweiz haben eine sogenannte Tropennacht erlebt. Das heisst, das Thermometer sank nicht unter die Marke von 20 Grad. Laut Meteo Schweiz sei in Basel die tiefste Temperatur heute Morgen 23,2 Grad gewesen. Wetterdienste prognostizieren fürs Wochenende und die kommende Woche sogar Temperaturen bis 35 Grad und mehr. Familien sollen künftig höhere Kinder- und Ausbildungszulagen erhalten. Der Nationalrat will eine entsprechende Vorlage weiterverfolgen. Geplant sind höhere Mindestzulagen für Familien in der ganzen Schweiz. Eine Mehrheit im Nationalrat ist der Meinung, dass damit ein Teil der gestiegenen Lebenshaltungskosten aufgefangen werden könne. Der US-Dollar ist gegenüber dem Franken heute Morgen auf den höchsten Stand seit Jahresbeginn gestiegen. Für einen Dollar müssen aktuell gut 80 Rappen bezahlt werden. Experten führen die Entwicklung unter anderem auf die Zinspolitik in den USA zurück. Gleichzeitig hat der Frank nach Aussagen der Nationalbank etwas an Wert verloren. Derweil hat der Franken auch zum Euro etwas nachgegeben. Sport. Der 18-jährige Stürmer Andrej Vasovic verlängert vorzeitig beim FC Luzern. Wie der Club heute mitteilt, wird der Vertrag mit Vasovic bereits jetzt um 2 weitere Jahre bis Sommer 2030 verlängert. In der Saison 2024-25 feierte der gebürtige Barer sein Debüt in der ersten Mannschaft. Den Tag aus haben wir noch viel Sonne. Erst gegen Abend steigt das Gewitterrisiko und der ein oder andere Tropfen dazu ist möglich. Auch heute ist es wieder heiß dazu. 33 bis 35 Grad werden erwartet. Das Ganze zieht sich dann auch so am Wochenende durch.
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3: Ich bin Rahel Häcklin. Für die 13. AHV-Rente wird die Mehrwertsteuer erhöht. Das steht fest, nachdem der Nationalrat und der Ständerat die Vorlage in der Schlussabstimmung angenommen haben. Konkret wird die Mehrwertsteuer von heute 8,1% ab 2028 auf 8,5% angehoben. Nun ist das Stimmvolk am Zug. Die Armee bleibt rund um den Birkenstock im Einsatz. Das bestätigt ein Armeesprecher gegenüber der Nachrichtenagentur Kistnestia. Damit bleiben die bis zu 2000 Armeeangehörigen auf dem Birkenstock in Stellung. Sie unterstützen die Kantonspolizei Nidwalden in den Bereichen Objektschutz, Überwachung, Transport und Logistik. Die Luzerner Stadtregierung lehnt die Initiative «Stopp Bypass und Co. – Keine Stadtautobahn» ab. Sie beantragt beim Stadtparlament, die Initiative zwar für gültig zu erklären, sie aber abzulehnen. Die Regierung argumentiert, die Ziele der Initiative seien bereits heute in der Verkehrspolitik der Stadt verankert. Zudem könne die Initiative den geplanten Bypass Luzern nicht verhindern, da darüber auf Bundesebene entschieden wird. Familien sollen künftig höhere Kinder- und Ausbildungszulagen erhalten. Der Nationalrat will eine entsprechende Vorlage weiterverfolgen. Geplant sind höhere Mindestzulagen für Familien in der ganzen Schweiz. Eine Mehrheit im Nationalrat ist der Meinung, dass damit ein Teil der gestiegenen Lebenshaltungskosten aufgefangen werden könnte. Gegen den späten Nachmittag und Abend gibt es dann von den Bergen her immer mehr Wolken und es muss zum Teil mit starken Gewitter gerechnet werden. Solange es sonnig ist, ist es auch noch heiss bei Temperaturen bis 35 Grad.
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6: Ich bin Rahel Häklin. Für die 13. AHV-Rente wird die Mehrwertsteuer erhöht. Das steht fest, nachdem der Nationalrat und der Ständerat die Vorlage in der Schlussabstimmung angenommen haben. Konkret wird die Mehrwertsteuer von heute 8,1% ab 2028 auf 8,5% angehoben. Nun ist das Stimmvolk am Zug. Die Armee bleibt rund um den Birkenstock im Einsatz. Das bestätigt ein Armeesprecher gegenüber der Nachrichtenagentur Kistnestia. Damit bleiben die bis zu 2000 Armeeangehörigen auf dem Birkenstock in Stellung. Sie unterstützen die Kantonspolizei Nidwalden in den Bereichen Objektschutz, Überwachung, Transport und Logistik. Die Luzerner Stadtregierung lehnt die Initiative «Stopp, Bypass und Co. – Keine Stadtautobahn» ab. Sie beantragt beim Stadtparlament, die Initiative zwar für gültig zu erklären,

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6: Ich bin Rahel Häcklin. Der Nationalrat lehnt neue nationale Regeln für Feuerwerk ab. Damit ist der indirekte Gegenvorschlag zur Feuerwerksinitiative gescheitert. Geplant gewesen wäre unter anderem ein schweizweites Verbot von lauten Böllern sowie strengere Vorschriften für die Einfuhr von Feuerwerkskörpern. Die Feuerwerksinitiative kommt nun ohne Gegenvorschlag vors Volk. Weil eine iranische Sängerin bei einem Online-Konzert kein Kopftuch getragen hatte, wurde sie zu 74 Peitschenhieben verurteilt. Das berichtet eine iranische Zeitung. Bestraft wird außerdem auch ihre Band und das Produktionsteam. Begründet wird das Urteil, weil die Gruppe vulgäre und unmoralische Inhalte verbreitet habe. Das Urteil kann noch angefochten werden. Viele Orte in der Schweiz haben eine sogenannte Tropennacht erlebt. Das heisst, das Thermometer sank nicht unter die Marke von 20 Grad. Laut Meteo Schweiz sei in Basel die tiefste Temperatur heute Morgen 23,2 Grad gewesen. Wetterdienste prognostizieren,

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2: Ich bin Rahel Häcklin. Die Schweizer Armee muss grundlegend neu aufgestellt werden. Mit dem Beschluss über die Leitlinien der Verteidigung stößt der Bundesrat eine Transformation der Armee an, sagt Verteidigungsminister Martin Pfister.
3: Diese Ausrichtung auf die Verteidigung beinhaltet eine neue Einsatzkonzeption, eine erhöhte Einsatz- und Durchhaltefähigkeit, angepasste Führungsstrukturen und eine verstärkte Zusammenarbeit mit zivilen und militärischen Partnern bei der Abwehr von hybriden Angriffen, Angriffen aus der Distanz und für den Verteidigungsfall.
2: Weiter will der Verteidigungsminister auch die Führungsstruktur der Armee verschlanken. In den Kantonen Nid und Obwalden ist die Waldbrandgefahr aktuell erheblich. Laut Mitteilung des Feuerwehrinspektorats gilt die Warnstufe 3 von 5. Es soll auf Feuermachen im Wald und in der Nähe des Waldes verzichtet werden. Feuer im Freien ist demnach nur in fest eingerichteten Feuerstellen erlaubt und muss vor dem Weggehen vollständig gelöscht werden. Der neue Bürgermeister von Venedig will eine deutliche Erhöhung des Eintrittspreises in seine Lagunenstadt. Laut einer italienischen Zeitung soll der Eintrittspreis an vielbesuchten Tagen bis zu 50 Euro betragen. Aktuell kostet ein Eintritt maximal 10 Euro. Laut Kritikern hält diese Gebühr den Massentourismus praktisch nicht von einem Besuch in Venedig ab. Gegen den späten Nachmittag und Abend gibt es dann von den Bergen her immer mehr Wolken und es muss zum Teil mit starken Gewitter gerechnet werden. Solange es sonnig ist, ist es auch noch heiß bei Temperaturen bis 35 Grad.
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10: Ich bin Rahel Häcklin. Auf dem Bürgerstock bleibt alles für die Gespräche zwischen den USA, dem Iran und den Vermittlerstaaten Pakistan und Katar angerichtet. Ob es zu den Gesprächen tatsächlich kommt, ist weiterhin unklar, sagt Michael Steiner, Chef Medien beim eidgenössischen Außendepartement.
11: Hier oben sind wir bereit und es ist klar, die Anspannung ist da. Man kommt eine Meldung über, es funktioniert, es kommen Delegationen und ein paar Stunden später ist es wieder anders, aber das sind wir so gewohnt. Wir sind als gut eingespieltes Team zwischen den verschiedenen Parteien, die da involviert sind.
10: Der finanzielle Aufwand für das Sicherheitsdispositiv sei im Vergleich zur Ukraine-Konferenz vor 2 Jahren etwas kleiner. Der Nationalrat lehnt neue nationale Regeln für Feuerwerk ab. Damit ist der indirekte Gegenvorschlag zur Feuerwerksinitiative gescheitert. Geplant gewesen wäre unter anderem ein schweizweites Verbot von lauten Böllern sowie strengere Vorschriften für die Einfuhr von Feuerwerkskörpern. Die Feuerwerksinitiative kommt nun ohne Gegenvorschlag vors Volk. In den Kantonen Nid und Obwalden ist die Waldbrandgefahr aktuell erheblich. Laut Mitteilung des Feuerwehrinspektorats gilt die Warnstufe 3 von 5. Es soll auf Feuermachen im Wald und in der Nähe des Waldes verzichtet werden. Feuer im Freien ist demnach nur in fest eingerichteten Feuerstellen erlaubt und muss vor dem Weggehen vollständig gelöscht werden. Von den Bergen her kann es gegen den Abend zu starken Gewitter mit teilweise Sturmböen und Hagel kommen. In der Nacht beruhigt sich dann das Wetter wieder. Morgen geht es sonnig weiter mit heissen 33 Grad.
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8: Ja, klingt ein bisschen anders heute an dem Freitag. Hallo miteinander bei Sunshine Radio. Ja, ab dem 2 jeweils am Freitag bis am 7. Da haben wir noch mehr Feel-Good-Musik, als wir sowieso schon haben. Also geniessen angesagt. Gehen wir rein in eine neue Stunde. Mein Name ist Nicola Giesin.
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0: 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Eure Freitag, der Weg Richtung Wochenende. Und da haben wir ab heute etwas richtig Tolles für euch.
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0: Jawohl, heute Premiere an diesem Freitag. Der Feel Good Friday. 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
8: 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Es ist 5 Uhr.
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10: Ich bin Rahel Häcklin. Auf dem Bürgerstock bleibt alles für die Gespräche zwischen den USA, dem Iran und den Vermittlerstaaten Pakistan und Katar angerichtet. Ob es zu den Gesprächen tatsächlich kommt, ist weiterhin unklar und auch, wie viel das alles kosten wird, sagt Michael Steiner, Chef Medien beim eidgenössischen Außendepartement.
11: Also über Kosten können wir im Moment noch nicht reden. Es ist immer so, bei diesen Grossveranstaltungen wird man am Schluss von der Veranstaltung schauen, was das gekostet hat. Das sind ja vor allem auch Sicherheitskosten, also Polizei und Armee, aber dort findet man immer eine gute Lösung zwischen dem Kanton und dem Bund.
10: Der finanzielle Aufwand für das Sicherheitsdispositiv sei im Vergleich zur Ukraine-Konferenz vor 2 Jahren etwas kleiner. Weil eine iranische Sängerin bei einem Online-Konzert kein Kopftuch getragen hatte, wurde sie zu 74 Peitschenhieben verurteilt. Das berichtet eine iranische Zeitung. Bestraft wird außerdem auch ihre Band und das Produktionsteam. Begründet wird das Urteil, weil die Gruppe vulgäre und unmoralische Inhalte verbreitet habe. Das Urteil kann noch angefochten werden. Bei dem Ebola-Ausbruch in Kongo und Uganda sind 75 Pflegekräfte mit dem gefährlichen Virus infiziert worden. 17 von ihnen sind gestorben. Laut Weltgesundheitsorganisation WHO ist man mit Hochdruck dabei, auch kleine Kliniken mit Schutzmaterial zu beliefern und das Personal zu schulen, um Ansteckungen zu vermeiden. Von den Bergen her kann es gegen den Abend zu starken Gewitter mit teilweise Sturmböen und Hagel kommen. In der Nacht beruhigt sich dann das Wetter wieder. Morgen geht es sonnig weiter mit heissen 33 Grad.
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8: Der Freitag, den pimpen wir noch mal ein bisschen mehr. Natürlich jetzt auch wieder in der neuen Stunde. Musikalisch ganz viel Cooles, was auf euch wartet. Schön, dass ihr damit dabei seid und kommen damit Richtung Wochenende. Mein Name ist Nicola Gysi.
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1: Eure Freitag, der Weg Richtung Wochenende. Und da haben wir ab heute etwas richtig Tolles für euch.
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7: Guten Feierabend euch. Sag's jetzt mit allem Wichtigen.
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9: Ich bin Rahel Häcklin. Geflüchtete aus der Ukraine sind in der Schweiz nicht Teil des regulären Asylsystems. Stattdessen haben sie den sogenannten Schutzstatus S. Diesen will der Bundesrat weiterführen, um das Asylsystem zu entlasten. Die Weiterführung soll ab März 2027 gelten. Darüber entscheiden will der Bundesrat Ende Sommer. Bis dahin können sich die Kantone und Sozialpartner äußern. Gegen die geplanten Lärmschutzmaßnahmen bei den Militärflugplätzen Emmen, Payern und Meiringen gibt es Widerstand. Die drei Gemeinden haben beim Verteidigungsdepartement Einsprache eingelegt. Weil die neuen F-35 Kampfjets lauter sind als die alten FA-18-Flieger, kündigten das VBS und das Bundesamt für Rüstung zusätzliche Lärmschutzmaßnahmen an. Israel und die libanesische Hisbollah-Miliz haben sich offenbar auf eine Waffenruhe geeinigt. Diese soll seit 16 Uhr Ortszeit gelten. Das berichten mehrere Nachrichtenagenturen übereinstimmend. Die Vereinbarung wurde von Vertretern aus den USA und Katar mit Unterstützung des Iran vermittelt. Bislang haben die beiden Seiten noch nicht reagiert.
10: Sport.
9: Jonathan Narváez aus Ecuador hat die dritte Etappe der Tour de Suisse rund um Bad Ragaz für sich entschieden. Das Liedertrikot behält der Slowene Tadej Pogacar. Es hat jetzt eigentlich überall zugetan und regnet, gewittert oder hagelt auch teilweise. In der Nacht beruhigt sich dann das Wetter wieder. Morgen geht es sonnig weiter mit heissen 33 Grad.
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7: Eine gute Stunde, wo wir da die Musik pimpt haben. Also, sie ist eh schon gut mit Happy Music, Happy Life. Aber am Feel Good Friday von 2 bis 7, da geht es nochmal ein bisschen mehr ab. Also nochmal geniessen. Neue Stunde gehen wir rein. Happy Weekend euch. Mein Name ist Nicola Giesin.
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4: Am Mikrofon Rahel Häglin. Guten Abend. Geflüchtete aus der Ukraine sind in der Schweiz nicht Teil des regulären Asylsystems. Stattdessen haben sie den sogenannten Schutzstatus S. Diesen will der Bundesrat weiterführen, um das Asylsystem zu entlasten. Die Weiterführung soll ab März 2027 gelten. Darüber entscheiden will der Bundesrat Ende Sommer. Bis dahin können sich die Kantone und Sozialpartner äußern. In Braunwald geht eine Ära zu Ende. Wegen des Klimawandels und hohen Kosten wird der Skibetrieb aufgegeben. Das hat der Verwaltungsrat der Sportbahnen Braunwald entschieden. Gleichzeitig soll das Sommerangebot ausgebaut werden. Angedacht sind ein Seilpark mit Rutsche, eine Zipline und Wandern. Israel und die libanesische Hisbollah-Miliz haben sich offenbar auf eine Waffenruhe geeinigt. Diese soll seit 16 Uhr Ortszeit gelten. Das berichten mehrere Nachrichtenagenturen übereinstimmend. Die Vereinbarung wurde von Vertretern aus den USA und Katar mit Unterstützung des Iran vermittelt. Bislang haben die beiden Seiten noch nicht reagiert.
0: Sport.
4: Knall beim EV-Zug. Wie die Luzerner Zeitung schreibt, ist Reto Clay, Sportchef, per sofort von seinem Amt enthoben worden. Das hat der Verwaltungsrat entschieden. Laut Zeitung liegen die Gründe für Clays Entlassung nicht beim Sportlichen, sondern haben mit der strategischen Ausrichtung des EV-Zug zu tun. Urs Lehmann bleibt nun doch beim Weltskiverband FIS. Anfang Juni ist er nach einem Streit mit FIS-Präsident Johann Eliasch als Geschäftsführer zurückgetreten. Weil dieser aber in der Zwischenzeit abgewählt wurde, übernimmt Urs Lehmann bis Ende März vorübergehend das Amt als Generalsekretär. Es hat jetzt eigentlich überall zugetan und regnet, gewittert oder hagelt auch teilweise. In der Nacht beruhigt sich dann das Wetter wieder. Morgen geht es sonnig weiter mit heissen 33 Grad.
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8: Ich bin der Nico Eichwald. Guten Abend. Geflüchtete aus der Ukraine sind in der Schweiz nicht Teil des regulären Asylsystems. Stattdessen haben sie den sogenannten Schutzstatus S. Diesen will der Bundesrat grundsätzlich weiterführen, erklärt Justizminister Beat Jans.
9: Derzeit gibt es keine kurz- und mittelfristigen Aussichten auf einen dauerhaften Waffenstillstand. Und vor diesem Hintergrund ist die Weiterführung des Schutzstatus S ab März 2027 die beste Lösung. So können wir weiterhin einen wirksamen Schutz gewährleisten und das Asylsystem entlasten.
8: Einen Entscheid in Sachen Schutzstatus S will der Bundesrat Ende Sommer fällen. Bis dahin können sich die Kantone und Sozialpartner dazu äußern. Junge Menschen, die sich ehrenamtlich für außerschulische Jugendarbeit engagieren, sollen dafür mehr Zeit zur Verfügung bekommen. Der Bundesrat will den unbezahlten Jugendurlaub für Menschen unter 30 Jahren von einer auf 2 Wochen pro Jahr verlängern. Neben dem Engagement in Vereinen und Organisationen soll der Urlaub neu auch für die offene Kinder- und Jugendarbeit gelten. Ob die Neuerung eingeführt wird, werden erneut die Räte entscheiden.
0: Sport.
8: Knall beim EVZ. Wie die Luzerner Zeitung schreibt, ist Reto Clay, der Sportchef, per sofort von seinem Amt enthoben worden. Das hat der Verwaltungsrat entschieden. Laut Zeitung liegen die Gründe für Clays Entlassung nicht beim Sportlichen, sondern haben mit einer strategischen Ausrichtung des EV-Zugs zu tun. In den meisten Regionen ist es noch trocken, es dürften aber immer mehr Wolken aufziehen und das ein oder andere Sommergewitter bringen, das bei heissen 33 Grad.
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0: Es ist 9 Uhr. 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